sehr obskurer Track von Kunobo. Jetzt geht's weiter mit Lothamite. Liebe. So liebevoll wie dieser Morgen mit Extraños Ruegos und Vitello Tornado.

im Rundfunk. Perfekt passend zu Emaniana, Extraños Huegos. Das verkörpern wir. Jetzt geht's weiter, wie JD Pott sagen würde, mit einem sehr effizienten Label, Efficient Space.

Ich hoffe, dieser Song hat euch auch ein Lächeln ins Gesicht gezaubert. Mir wurde heute Morgen auch schon von 3 Personen hier aus Frankfurt, 3 Jungs, die sehr gut ausgestattet sind mit Technik, die uns weitergeholfen haben, mit Mikro, mit Mixer, mit CDJs, Elmar, Paul und Marvin. Ein riesen Dankeschön an euch. Ohne euch wäre die Show heute nicht möglich gewesen. Dankeschön, und der Song geht an euch.

langsam dem Ende zu. Jetzt hören wir noch einer meiner Lieblingssongs, der garantiert auf meiner Hochzeit laufen wird. Hier ist Let Love Flow On von Sonja Spence.

0: Das war der letzte Song von Emanjana heute auf Culture Radio, eure Morning Show mit Vitello Tornado. Das war seine Herzensangelegenheit. Wir wünschen euch einen wunderschönen Tag. Vielen Dank, dass du heute hier warst, Julius, dass wir dich endlich zu dieser Show einladen konnten. Und ich gebe das Wort nochmal kurz an dich weiter.
1: Ja, habe mich auch sehr gefreut, dass es endlich geklappt hat. Vielen, vielen Dank für die Einladung, für das nette Artwork, für die schönen Worte und ja, danke, dass ihr jetzt seit ziemlich genau einem Jahr uns immer so schön durch den Morgen bringt. Hat mich sehr gefreut. Ich komme gerne wieder. Also, in dem Sinne, macht's gut, Leute.
0: Bis bald. Wir hören uns nächste Woche wieder. Selbe Zeit, 11 bis 13 Uhr, culturebradio.com. Bis dann.

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0: delicioso.
1: Sí.

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0: Und jetzt willst du fort?
1: Ja, auf die Wanderschaft.
0: Wo willst du denn hin?
1: Dem Wasser nach. Unserem Bach nach.
0: Du willst wohl alles genau wissen, ne?
1: Ja.
0: Also, geh. Okay.

0: Okay. Ey. Haben wir lange nicht mehr gemacht.
1: Stage Fright.
0: Yes. Willkommen bei Joy Boys. Wir sind Butter. Ich bin Jim.
1: Und ich bin Hendrik.
0: Und wir erzählen uns jede Folge ein ganz bestimmtes Thema. Immer abwechselnd und immer so, dass der andere nie weiß, was der andere ihm erzählen wird.
1: Genau. Und letztes Mal warst du dran. Das heißt, heute bin ich an der Runde. Und auf die heutige Folge freue ich mich besonders, weil das ein Thema ist, was mir sehr am Herz liegt und mich schon lange begleitet. Es geht endlich mal wieder um ein Label. Und zwar um eins, das ich schon als Teenie ziemlich gut fand. Ich war ziemlich fanat darin. Zum Glück gibt es dazu mittlerweile ein bisschen mehr zu finden. Denn das Label gab es nur für eine sehr kurze Zeit. Für etwa 5 Jahre nämlich. Und es gab gerade mal 20 Veröffentlichungen darauf. Es geht um Black Jazz Records. Ein Label, das explizit gegründet wurde, um schwarze Musiker zu repräsentieren und dabei einen sowohl politischen als auch spirituellen Ton angeschlagen hat. Wir starten direkt mit dem ersten Song, und zwar von Gene Russell, Black Orchid.

0: Sehr cool. Aus welchem Jahr war dieser Song?
1: 1971. Mhm. Und zwar von dem allerersten Release überhaupt, der auf Black Jazz erschienen ist. Und zwar dem Album New Direction. Ein bisschen Hintergrund für dich. Black Jazz Records wurde 1971 in Oakland, Kalifornien gegründet. Und zwar vom Pianisten Gene Russell, von dem auch das Stück gerade war. Und zwar als Alternative zu etwas traditionelleren Jazzformen. Und auf dem Label finden sich ziemlich viel Sounds von Spiritual bis zu Free Jazz, aber auch viel Funk und Soul Jazz. Und in dieser kurzen Laufzeit von 5 Jahren gab es eben diese 20 Veröffentlichungen und danach geriet es ziemlich in Vergessenheit. Vor allem als Mitte der 70er Jahre Jazz und traditionellere Musikformen zugunsten von zeitgenössischer Musik aus der öffentlichen Wahrnehmung zu verschwinden begannen. Black Jazz verkam zu einer Fußnote in der Musikgeschichte, bevor es dann in den 90ern und Nullerjahren von einigen Spezialisten langsam wieder ans Tageslicht befördert wurde. Mittlerweile wird Black Jazz Records von Musiksammlern für seinen besonderen Sound geliebt und inspiriert eine ganz neue Generation von Jazzliebhabern auf der ganzen Welt. Und es kann vor allem als Paradebeispiel für ein frühes Indie-Label betrachtet werden.
0: Aber wieso?
1: Nun ja, es war eben das erste Label, was komplett in afroamerikanischer Hand war. Und sich das auch zum Ziel genommen hat, sich nicht hat beeinflussen lassen von Major-Label-Strukturen und zu seiner Zeit, als es den Begriff Indie-Label vielleicht noch gar nicht so gab, eben schon ganz viel von dem ausgelebt hat, wonach heute Indie-Labels streben. Ein bisschen mehr Musik. Walter Bishop Jr. mit Track Down.

Wie gerade schon gesagt, Black Jazz Records war als ein Label angelegt, das ein klares politisch-kulturelles Statement hatte. Und zwar war es eben das erste Jazz-Label überhaupt, das komplett in afroamerikanischer Hand war. Es verkörperte einen wichtigen Teil des Spektrums künstlerischen Selbstbewusstseins der Bürgerrechtsbewegung, die sich damals auf ihrem Höhepunkt befand. Das Label ist damit eine wahre Legende der unabhängigen afroamerikanischen Musikgeschichte. Kommen wir zum nächsten Künstler, Calvin Keyes. Seine Platte Proceed with Caution war früher immer mein Lieblings-Black-Jazz-Album. Wahrscheinlich, weil er der einzige Bandleader im Katalog des Labels ist, der Gitarrist ist. Und zwar hören wir jetzt B.E.

0: Ja, richtig geiler Track. Also, was mir auf jeden Fall halt auffällt, ist, es ist nicht so, es hat nicht diesen Bebop, es ist aber auch nicht das Blue Note Jazz, wie man es irgendwie im klassischen Jazz jetzt heutzutage denken würde, sondern es hat auf jeden Fall auch, ja, echt so irgendwie so Funk-Elemente, das ist immer so ein Upswing, das drückt so nach vorne, ja,
1: Ja,
0: mega geil.
1: es hat eine gewisse Dringlichkeit. Man merkt halt, dass sie es ernst meinen. So, they don't fuck around. Aber es ist gleichzeitig halt auch sehr offen und die lassen sich Zeit für Längen und einfach zu spielen. Und das, ja, finde ich sehr schön. Ich sagte ja eben, dass das Label so ein bisschen in Vergessenheit geraten ist und dann wiederentdeckt wurde. Vor ein paar Jahren wurde der ganze Katalog übrigens von dem japanischen Label Snow Dog Records komplett neu aufgelegt. Das heißt, es gibt die Sachen wieder und auch in sehr guter Qualität. Es gibt auch einige fantastische Sampler von DJ-Größen und Jazz-Aficionados wie Giles Peterson, Theo Parrish oder DJ Mitsu The Beats. Allerdings sind die Platten eigentlich alle ziemlich großartig und es lohnt sich wirklich, die Alben als Ganzes und in voller Länge zu hören. Der nächste Song ist von Chester Thompson, Pianist und Organist, der später bei Tower of Power landen und dort das klassische 70s-Lineup prägen wird. Und der Schlagzeuger auf dem Track ist Raymond Pounce. Der begann danach seine Karriere als Session-Drummer und spielte vor allem auf Pharoah Sanders' Love Will Find a Way und auf Stevie Wonders' Songs in the Key of Life.

0: nicht so Zipper auf Montag?
1: Nein, nee, nee, nee, so. Ja. Ich glaube, den Song kennen wir aus einem Mixtape von dir vor über 10 Jahren, oder?
2: Das kann gut sein. Ja. Das wäre auf jeden Fall der Beweis, dass ich eben nicht gelogen habe.

0: Ich sagte ja eben schon bereits, dass das vor allem Label ist, wo auch viele Spiritual Jazz Platten veröffentlicht wurden. Und der nächste Release gehört ganz bestimmt dazu. Und zwar The Awakening heißt die Band. Ein ganzes Ensemble an Spielern, die zwei Platten auf dem Label rausgebracht haben. Und wir hören jetzt Convolutions.
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0: Okay, ja, das war ja aufgeteilt in zwei Tracks. Wieso?
1: Ja, genau, es waren zwei Stücke von derselben Band eben. Das eine war ein Spoken Word Piece und das andere dieser Jam von gerade. Und ich fand es ganz gut, die beiden mal zusammen im Kontext zu hören, weil deren Platten eben genauso aussehen. Es gibt ziemlich viel Spoken Word und eben die Komposition. Naja, und ich finde, die meisten Platten auf diesem Label haben einen wirklich tollen, sehr intimen Klang. Das liegt vermutlich auch daran, dass der Co-Founder von dem Label, Dick Shorey, Toningenieur war und sich ja, um damalige State-of-the-Art Stereo-Recording-Techniken gekümmert hat. Black Jazz strebte nach einem audiophilen Level, von dem die meisten Indie-Labels dieser Zeit nur träumen konnten. Viele der Releases kamen nämlich zusätzlich auch als Quadrophonic-Releases heraus, obwohl das ja ein Format ist, das sich nicht wirklich durchgesetzt hat und von dem man sich heute eher verabschiedet hat.
0: Ich glaube, ich kenne das noch nicht mal.
1: Doch, das hast du bestimmt schon mal gesehen.
0: Wie sieht das denn aus?
1: Naja, es sieht genauso aus, nur dass auf der Platte halt Quadrophonic steht und du brauchst halt vier Speaker anstatt zwei. Es gibt ja diverse Trends hin zu mehreren Lautsprechern und Quadrophonic ist so der älteste. Das ist auch ziemlich abgefahren, wenn man das hört, aber halt nicht convenient für zu Hause.
0: Verstehe, ja.
1: Und vor allem ist auch die große Debatte, glaube ich, auch immer, dass das menschliche Ohr sind halt zwei Speaker quasi.
0: Ja.
1: Oder nicht zwei Speaker, aber zwei Empfänger für zwei Speaker. Und dass das deswegen die beste Möglichkeit ist, um Sound abzubilden. Aber großer Streitpunkt.
0: So wie dass der Mensch nur 60 Frames pro Sekunde sehen kann und nicht mehr. Aber das habt ihr jetzt zum Beispiel die Gamer-Szene anders bewiesen.
1: Ja, genau. Wir entwickeln uns weiter. Okay. Wir fahren auch hier fort. Und zwar zu Henry the Skipper Franklin. Das ist ein Bassist. Und zwar hat er auf ungefähr der Hälfte aller Black Jazz Records eben Bass gespielt. Und auf zwei Alben wechselt er aber die Rolle vom Sideman zum Bandleader. Und wenn es ein Album gibt, das die ganze stilistische Bandbreite von Black Jazz wirklich zur Geltung bringt, dann ist es sein Album The Skipper at Home von 1974. Und die Musik des Labels wurde auch ziemlich viel gesampelt und dadurch auch ein bisschen wiederentdeckt. Von Künstlern wie Ice Cube, A Tribe Called Quest oder The Avalanches. Und zu den am meisten gesampelten Künstlern gehört eben auch Henry Franklin. Wir hören jetzt Blue Lights.

0: Okay, kleiner Fun Fact.
1: Raus.
0: Der originale Katalog umfasst genau 20 Alben. Nummeriert sind die Alben nämlich auch. Und es geht bis zur Nummer 21, weil es fehlt ein Eintrag. Es gibt nämlich keinen Eintrag für Black Jazz Nummer 13.
1: Wieso?
0: Und, man vermutet, dass das daran liegt, dass die 13 nach spiritueller Ausrichtung eine Unglückszahl ist. Deswegen gibt es eben keine 13. Genau wie vielleicht auch bei den 13th Floor Elevators.
1: Ja.
0: War wohl ein großes Ding damals mit der Numerologie.
1: Ach, ist es immer noch. In vielen Kulturen.
0: Ja, wahrscheinlich. Okay, wir hören jetzt Kelly Peterson. Kelly Peterson war die erste schwarze Frau, die ihren Bundesstaat Indiana beim Miss America-Wettbewerb 1971 vertreten hat. Mit dem Ruhm, der auf dieses Momentum folgte, konnte sie endlich ihre Karriere als Musikerin verfolgen. Und sie debütierte bei Black Jazz Records und nahm das Album Maiden Voyage auf. Und daraus hören wir jetzt Soul Daddy.

Die Zeit rennt, wir fahren direkt fort. Der nächste Künstler ist Doug Karn, der vielleicht bekannteste aus dem Black Jazz Katalog. Vor allem der, der am allermeisten gesampelt wurde. Der Pianist Doug Karn hat als einziger Artist vier Veröffentlichungen auf dem Label. Drei davon in Zusammenarbeit mit seiner Frau Jean Karn, die auf den Releases singt. Während die ersten Alben eher Spiritual Jazz-Erkundungen sind, ist die letzte Platte Adam's Apple eher Groove Heavy. Daraus hören wir jetzt zwei Stücke, und zwar Adam's Apple und Mighty Mighty.

Okay. Wir sind fast am Ende. Zum Abschluss habe ich nochmal was Leichtes. Und zwar der Pianist Roland Hayes mit einer der letzten Black Jazz-Veröffentlichungen. Und zwar dem Song Funky Mama Moose von 1975.

0: Liebe Leute, das war's.
1: Das war Joy Boys.
0: Das war Joy Boys. Wir sind Butter. Und wir sagen bis zum nächsten Mal.
1: Tschüss.
0: Tschüss. Butter.
1: Achso, nee, nee, achso, nee. So. Okay, nochmal. Nee, ach, ich hab schon wieder Mist gelabert.
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Hallo, hallo, herzlich willkommen zu unserer 6. Folge FLAG FM. Heute am Mikrofon Rike, herzlich willkommen. Wie auch schon im letzten Jahr zum feministischen Kampftag senden wir live aus dem Callshop-Container aus Leipzig. Vor mir zusammengekuschelt auf dem Sofa sitzen viele strahlende Gesichter. Das FLAG-Kollektivteam ist da, wir haben Gäste da heute. Ich zähle mal noch ein paar Namen auf. Freda ist da, Dasha, Tutti, Charlotte. Und auch zusätzliche Gäste, die uns heute in der Show begleiten. Da ist Chiara heute da und Jade ist da. Schön, dass ihr da seid. Genau, Chiara hat sich hier schon neben mir am Mikrofon gemütlich gemacht. Wir werden ein kleines Gespräch führen heute. Sie ist eine langjährige Freundin von uns. Sie ist Künstlerin, Szenografin, Bühnenbildnerin, Bookerin, Ausstatterin, Requisiteurin und wir haben auch schon ein paar Projekte zusammen gemacht. Die Liste ist sehr lang, was du alles für verschiedene Projekte hast. Was dich inspiriert zu deiner Arbeit und was dich so als freie Künstlerin herausfordert, darüber sprechen wir gleich. Im zweiten Teil der Show hören wir dann eine Musikkollektion von Tutti und Air Jade.

0: Ja, das war die Musikauswahl, die kommt heute von Chiara, mit der ich jetzt auch sprechen werde. Genau, das waren jetzt zwei Songs, die du mitgebracht hast. Ich will erst mal sagen, schön, dass du da bist.
1: Ja, vielen Dank für die Einladung. Hallo.
0: Genau, ich wollte dich unbedingt mal bei uns in der Show haben, weil du meiner Meinung nach ein großes Talent für alles Visuelle hast. Und Visuelles und Radio, wie passt das zusammen? Ich finde schon, dass alles Visuelle auch mal so, auch wenn man nur hört, dass man da trotzdem drüber sprechen kann. Natürlich gehört das auch zu jeder Veranstaltung. Und genauso wie mein Herz auch für alles Auditive brennt, ist ja bei einer Veranstaltung auch wichtig, dass es eine schöne Ästhetik hat. Und bei dir geht es auch oft um Ästhetik, Gestaltung, Licht oder Raum. Man findet dich im Clubs hinterm Lichtpult oder am Laptop vor Mapping-Programmen. Ich habe dich auch schon bei einem Workshop besucht, wo du ein Programm vorgestellt hast, wie man Videomapping machst. Und wir laufen uns ständig bei Festivals über dem Weg, wo du Kunstinstallationen baust, zum Beispiel auf dem Good to You oder dem Nachti-Festival. Und deshalb meine erste Frage an dich. Ja, du hast so eine unterschiedliche und vielfältige Arbeit, die du machst. Ja, wieso interessiert dich das? Was treibt dich an?
1: Ja, das ist eigentlich genau der Punkt, der mich antreibt, den du gerade benannt hast, nämlich dass es sehr abwechslungsreich ist. Also jedes Projekt ist anders. Ich komme immer wieder mit neuen Teams zusammen. Das finde ich extrem inspirierend. Und ich arbeite ja, wie du auch schon gesagt hast, in sehr vielen unterschiedlichen Positionen und Tätigkeiten. Und ja, das treibt mich extrem an, jedes Mal was Neues zu erleben und gibt mir Impulse. Und ich habe auch das Gefühl, dass ich Menschen Impulse gebe. Und man eben im Team so eine, durch die Zusammenarbeit eben einen künstlerischen Austausch hat.
0: Ja, danke. Und warum hast du dich entschieden, diese berufliche, also für dich ist das ja auch ein Beruf, das ist ja für viele, die machen das, so wie ich auch, eher in der Freizeit, Sachen bauen und so. Wieso hast du dich dazu entschieden, das beruflich zu machen und auch Bühnenbild zu studieren und dann noch VJing als, ja, als Freiberuflerin zu starten?
1: Ja, das ist ein bisschen lustig, weil das hat bei mir alles in der Clubkultur tatsächlich angefangen, weil ich als Jugendliche auf Dub-Techno-Partys Deko gemacht habe, also auch damals schon Räume gestaltet habe und dort gab es eben Menschen, die Bühnenbild studiert haben und da kam ich dann zum ersten Mal auf die Idee, das machen zu können. Genau, und das mit den Visuals ist auch zu einer ähnlichen Zeit passiert. Als ich 16 war, habe ich an einem Workshop teilgenommen. Und genau, es war ein Deko- und Visual-Workshop für Partys. Also man hat Jugendlichen damals beigebracht, in Hannover Partys zu veranstalten. Also super wertvoll auch und hat somit auch eigentlich die Clubkultur, den Clubkulturnachwuchs damals gefördert. Und genau, da habe ich gelernt, Visuals zu machen, habe da dreimal dran teilgenommen und war am Ende dann selbst auch Dozierende und habe dann Bühnenbild studiert. Ja.
0: Ja, richtig cool, dass du das auch an andere weitergibst, dein Wissen, dass du halt in Workshops anderen zeigst, wie man das machen kann, und ja auch sehr niedrigschwellig, so wie ich das auch schon mal erlebt habe. Genau, wir hören dann die nächsten zwei Songs rein, die du mitgebracht hast. Viel Spaß beim Zuhören.

0: Ja, ihr hört immer noch das Courtship Radio mit Fleck FM heute zum feministischen Kampftag. Wir haben Chiara heute zum Gespräch bei uns live in Leipzig im Studio. Und genau, wir haben schon ein bisschen gesprochen, was du so machst. Du bist freie Künstlerin. Und jetzt habe ich mich gefragt, was ist denn so ein konkretes Projekt, vielleicht aus den vergangenen Jahren, was dir so besonders Spaß gemacht hast, auf das du stolz bist?
1: Ja, da kann ich gerne mal von der Zusammenarbeit mit Mandy Unger, Over Company, erzählen. Mit der habe ich jetzt schon drei Bühnenprojekte hier in Leipzig gemacht, im Loft, im Westen. Und genau, habe da die Bühne entworfen. Mandy ist Choreografin und tanzt. Und ja, das ist irgendwie eine sehr, sehr schöne Zusammenarbeit, weil wir eine sehr ähnliche ästhetische Sprache sprechen. Sie durch Tanz und Choreografie und ich durch Bühne und Video. Und das ist irgendwie eine sehr bereichernde Zusammenarbeit. Genau. Und irgendwie, um noch ein anderes Beispiel zu nennen, wie gesagt, das sind ja sehr unterschiedliche Projekte. Ich habe im letzten Jahr zum ersten Mal bei einem Langspielfilm Setrequisite gemacht. Das hat mir richtig viel Spaß gemacht. Also auch da merke ich immer wieder, wenn ich mal so in neuen Positionen arbeite, die ja auch auf Szenografie am Ende beruhen, wie viel Spaß mir das macht und wie viel Neues man immer wieder lernen kann in dem Beruf.
0: Ja, voll. Ich verbinde dich auch so ein bisschen mit so Dingen, also mit so witzigen Gimmicks, wie so, weiß nicht, du hast immer irgendwie so witzige Gimmicks dabei. Ich weiß nicht, ob du in also irgendeinem Fundus unterwegs bist, um deine ganzen Sachen zu suchen. Genau, ich erinnere mich auch, Bilder von dieser Tanzperformance und Tanzchoreografie gesehen zu haben. Die kann man auch bei deinem Instagram oder auf deiner Internetseite sehen. Schaut da mal rein. Wir hören jetzt einen Song von einer Band, die wir auch beide sehr mögen, ASO, Rain Down.

0: Ja, ein Projekt, was ich täglich vor Augen habe, das hängt nämlich bei mir auf Toilette, das Plakat, oder bei mir im Bad. Das ist eine Ausstellung von 2024, wo du mitgemacht hast, und zwar eine Ausstellung im Stadtgeschichtlichen Museum Leipzig. Da habe ich dich auch bei der Eröffnung besucht, da hat ein Chor gesungen, deine Family war da, das war sehr schön. Und du hast das Ausstellungsdesign von Spürt ihr meine Freude, hört ihr das Gewitter gemacht. Was ist das für ein Projekt? Magst du mal ein bisschen mehr darüber erzählen?
1: Ja, das war ein sehr, sehr schönes Projekt für mich. Ich habe mit Queer Voices Leipzig eben diese Ausstellung dort gemacht. Ich habe das Ausstellungsdesign gemacht und das war für mich auch das erste Mal. Und auch eine Herausforderung, genau, weil wenn man so Bühnenbilder entwirft, dann sind die Zuschauenden natürlich sehr weit weg, fassen es nicht an. Und plötzlich machst du einen Ausstellungsraum und die Leute kommen sehr nah und nutzen Dinge ab. Genau, das fand ich sehr spannend auf jeden Fall, weil es die Arbeit irgendwie oder die Gedanken zur Arbeit so ein bisschen verändert haben. Genau, und unser Ziel war es so ein bisschen, den Ausstellungsraum nicht so steril zu machen, wie Ausstellungsräume sonst sind, sondern dass wir den irgendwie einladend gestalten als angenehmen Ort, wo man auch verweilen kann und möchte. Genau, die Ausstellung war sehr audiobasiert, also ganz viele Hörtexte. Umso wichtiger war der Raum dann auch ergänzend dazu sozusagen. Genau, und die Zusammenarbeit mit Queer Voices war natürlich auch richtig schön, muss ich sagen. Ich habe neue Freundinnen dazu gewonnen und hatte eine sehr bereichernde Aufbauzeit.
0: Ja, und du, ich wollte eigentlich erst später mit dir über aktuelle Sachen reden, aber ich finde, das passt thematisch gerade irgendwie so gut. Du hast auch ein Projekt, was gerade jetzt erst läuft. Willst du da kurz sagen, was ihr da macht? Weil das ist nicht keine Ausstellung, sondern ein Filmprojekt.
1: Genau, ich arbeite gerade an einem Kurzfilmprojekt. Das ist ein feministischer Horror-Fantasy-Kurzfilm. Das klingt erstmal ganz wild, ist es, glaube ich, auch. Genau, da mache ich das Szenenbild und wir sind gerade so in der Aufbauphase. Diese Woche habe ich in Hamburg aufgebaut. Nächste geht es in Erfurt im Studio weiter und genau, der Dreh geht jetzt Sonntagnacht auf Montag los. Ja, bleibt spannend. Das Filmprojekt heißt Loop und ist von Sophie Werten.
0: Ja, super spannend. Ich finde es so toll, dass du dich für einen so künstlerisch und kreativen Beruf entschieden hast. Und super wichtig, deine Arbeit, die du da machst. Welche Herausforderungen da vielleicht manchmal lauern, das besprechen wir nach dem nächsten Song.

0: Das war Boy von, das war Lost von Boy Harsher. Kurzer Dreh drin in den Wörtern. Genau, mir ist gerade off record nochmal aufgefallen, dass wir noch gar nicht so drüber gesprochen haben, wie jetzt konkret die Arbeit ist. Also ich kann es mir noch nicht so richtig vorstellen, wenn du jetzt so ein Bühnenbild oder einen Raum gestaltest, wie gehst du da ran? Also fährst du rum und guckst, was an der Straße steht, oder gehst du in irgendeinen Fundus oder ins Fundbüro und fragst, habt ihr das und das, was du gerade suchst, oder ja, wie sieht da die Arbeit aus?
1: Fundbüro finde ich lustig. am Anfang steht ja meistens, wie jetzt beim Filmprojekt zum Beispiel, ein Drehbuch oder beim Theaterstück auch ein Text oder ein Thema. Wie bei den Tanztheaterstücken ist es dann natürlich eher eine Thematik. Und aufgrund dessen beginnt eigentlich ein Entwurfsprozess erstmal. Da arbeite ich mit Skizzen. Manchmal so ganz klassisch im Bühnenbild baut man auch Bühnenbildmodelle, um so Dimensionen auszuchecken. Genau, und konkretisiert eigentlich die Idee dann mit der Regieperson oder der Choreografin immer weiter, bis man einen kompletten Entwurf hat sozusagen. Und aufgrund dessen beginnt man dann eine Recherchearbeit noch, beziehungsweise vorher gibt es noch eine Textrecherche. Und dann geht man in die Umsetzungsrecherche, würde ich sagen. Und da kommen dann keine Fundbüros, aber Fundi, also ein Fundus, mehrere Fundi, ins Spiel oder ganz viel Kleinanzeigen. Genau, und dann geht es darum, die Dinge zu beschaffen, und ich merkte auch immer wieder, dass man nicht genau die Dinge bekommt, die man will natürlich, und dadurch aber auch beeinflusst wird. Also es ist ganz spannend irgendwie. Wir haben für ein Projekt mit Mandy zum Beispiel sehr lange ein Sofa gesucht, weil der Spielort des Stückes sozusagen das Wohnzimmer ist. Und wir waren in sehr vielen Möbelhäusern und haben da Sofas getestet. Also Mandy hat da drauf rumgebounced und jetzt nicht getanzt, aber diese Sofas mussten halt super stabil sein. Und dann fängt man halt an, sich extrem viel mit Sofas zu beschäftigen. am Ende ist es ein Sofa von Kleinanzeigen geworden. Das fand ich irgendwie toll. Und das ist auch, es steht jetzt bei mir inzwischen zu Hause. Ich liebe dieses Sofa. Aber also man verhaspelt sich in so ganz krassen Details. Bei jedem Projekt lernt man ganz viel über irgendeine super spezifische Sache. Beim Filmprojekt haben wir uns jetzt sehr viel mit Bahnsitzen auseinandergesetzt. Wir haben Bahnsitze von der HAVAG und von der LVB bekommen. Und da kommt noch der Punkt, wo man dann selber auch Dinge bauen muss. Also natürlich gibt es nicht alles zu kaufen oder zu besorgen, was man sich vorstellt und entwirft. Und dann muss man eben auch selber bauen. Und gerade so die Bahnsitze, da fehlten uns halt Unterkonstruktionen. Die mussten wir jetzt selber bauen. Auch eine Herausforderung. und dann kommt meistens ein Probenprozess irgendwie bei der Bühne. Und dann baut man eigentlich schon alles auf. Und dann wird gedreht oder gespielt. Und genau, da reagiert man dann auch nochmal, aber da ist dann meistens alles auch schon quasi fertig. Ja.
0: Ja, voll spannend. Da kann man ja auch so richtig so upcyclen und neu benutzen und umdenken und so. Genau, ich denke dann halt immer an die ganzen Verschenkekisten, die an der Straße stehen, dass da ja immer so richtige Schätze manchmal drin stehen, die man so denkt sich, wie können Leute das wegtun, und ihr benutzt es dann vielleicht später irgendwann in Theaterstücken. Die Vorstellung finde ich sehr heilsam. Genau, ich wollte jetzt nochmal mit dir über so ein Thema sprechen, und zwar Herausforderungen bei deiner Arbeit. Vielleicht eine kurze Story zu mir. Wie du weißt, liebe ich ja auch alles Visuelle, was so auf Veranstaltungen stattfindet. Und manchmal überlege ich mir auch Lichtkonzepte oder auch ein bisschen Deko, aber halt alles in meiner Freizeit. Und bevor ich so richtig größere Projekte gemacht habe, habe ich auch erstmal Erfahrung gesammelt, indem ich Kollektive unterstützt habe vor so ein paar Jahren. Und da habe ich bei einer Gruppe mitgeholfen und habe mich halt voll interessiert, auch so Visuals zu machen. Also weil ich ja auch so, ich habe ja auch was mit Medien studiert und alles, was mit Film ist, fand ich super. Und dann habe ich halt gefragt, hey, könnte ich vielleicht dem Dude, der bei diesem Kollektiv die Visuals macht, könnte ich dem über die Schulter schauen, und habe das auch bei mehreren Leuten, die ich kannte, über die ich dort war, angesprochen, ob ich das halt einfach nur mal zuschauen, welchem Programm macht der das und welcher Beamer ist da. Und ich habe ihm das auch gesagt und anderen Leuten, und irgendwie, er hat mich komplett links liegen lassen, ihn hat das nicht interessiert, ich bin ja nicht Teil des Kollektivs oder ich weiß auch nicht, was da los war, aber ich fand es sau schade, weil ich habe halt extra bei dieser Veranstaltung mitgemacht, um so ein bisschen mehr über Licht und Visuals zu erfahren. Und ja, das hat mich ein bisschen überfordert und traurig gemacht, dass da halt überhaupt kein Teilen von Skills stattgefunden hat. Hast du da schon mal ähnliche Erfahrungen gemacht? Also ich stelle es mir schon schwer vor, weil so Licht ja immer noch, oder Lichtsound, alles, was so mit Technik zu tun hat, schon eher auch männliche Berufe sind. Vielleicht auch bei dir am Theater oder im Museum. Genau, da habe ich mir schon das Gefühl, dass man sich so behaupten muss, auch wenn es da wahrscheinlich Schritte nach vorne gibt. Ja, hast du da auch schon ähnliche Erfahrungen gemacht?
1: Ja, also auf jeden Fall. Wie du schon sagst, ich bewege mich eben in technischen Bereichen auch und natürlich ist mir das auch schon oft begegnet. Um jetzt mal so ein kleines Beispiel aus dem letzten Jahr zu nennen, da habe ich an einem Theater mit Mandy nämlich auch unser Rave-Stück gezeigt, Rave Turnaround. Und da arbeite ich sehr viel mit Lampen und Live-Videos.

0: das Gatekeeping auch mega, mega schade auch. Aber ja, ich finde, sowas verunsichert und es verstärkt einfach so Imposter-Syndrom, was wir Flinter-Personen, glaube ich, viel kennen in so technischen Bereichen. Und ja, ich kann nur sagen, dass ich persönlich selbstsicherer geworden bin über die Jahre und mich nicht mehr so schnell aus dem Konzept bringen lasse. Aber es muss sich halt trotzdem was ändern.
1: Ja, voll. Ich merke auch immer, wenn wir so ja, in Gespräche gehen, auch was dann halt eher unbezahltere Arbeit ist im so Festival-Kontext und Club-Kontext, dass du da immer so deine, ja, wie sage ich man das, ja, so Standard hast, was du dir gerne wünschst, was, damit du deine Arbeit dort machen kannst. Und das finde ich voll wichtig, dass du da halt versuchst, ja, wie so eine Messlatte zu setzen, dass man halt nicht alles kostenfrei und ständig auch mit schlechter Technik, weil kein Geld da ist. So, wenn man halt geile Visuals will, dann muss man dafür auch Geld ausgeben. Und das bewundere ich an dir, dass du da halt bei deinem Standpunkt bleibst, was halt überhaupt nicht einfach ist. Und ich würde dir, glaube ich, auch einknicken, aber finde das sau wichtig, dass du da halt auch immer mal klar machst, wenn ihr sowas wollt, dann müsst ihr dafür Geld ausgeben. Genau, bevor wir zu unserer letzten Frage kommen, hören wir noch einen Song.

Das war Gentle Heart. Viel Spaß noch bei dem nächsten Song. Gleich kommt unsere letzte Frage und dann sind wir

0: Das war Mystified. Und ja, unsere Zeit hier, unser kleines Gespräch kommt jetzt so ein bisschen zum Ende. Und ich habe mich so gefragt, wir haben ja gerade über Herausforderungen gesprochen und was vielleicht manchmal nicht so einfach ist. Ja, wie ist das denn für dich als freie Künstlerin? Was fuckt dich so richtig ab? Und irgendwie auch passend zum Tag heute, was forderst du? Was sind deine Träume und deine Wünsche?
1: Ja, mich fuckt natürlich einiges ab. also es werden halt kontinuierlich Gelder gestrichen für die Kultur, wie auch für Soziales. Und es gibt Haushaltssperren, es gab Haushaltssperren, es geht halt eigentlich die ganze Zeit weiter, dass es immer weniger Gelder gibt. Und das trifft eben vor allem auch die freie Theaterszene, in der ich eben viel arbeite. Man merkt einfach, dass die politische Lage eben direkte Auswirkungen auf uns Kunst- und Kulturschaffende hat. Es wird einfach weniger finanziert, die Projekte werden nicht mehr gefördert. Das sorgt dafür, dass wir weniger Jobs haben, schlechtere Bezahlung, prekäre Arbeitsverhältnisse. Und ja, also ich könnte da jetzt ewig lang drüber reden, was mich an der Branche und dem System abfuckt, weil es die Branche auch an sich noch einige Probleme hat. Aber es ist vor allem die Politik, die sich eigentlich ändern muss. Ja, wissen wir, glaube ich, alle. Naja, ich fordere mehr Förderung für Kultur und Soziales, mehr Sichtbarkeit, bessere Bezahlung, mehr Sicherheit, mehr Gleichberechtigung und Support von Flinterpersonen, Bi-POCs und queeren Menschen in der Kunst und Kultur. Und mein Traum ist es, ohne Existenzangst von meiner Arbeit zu leben und das Ende des Patriarchats.
0: Ja, vielen Dank für diese, ich finde, sehr bewegenden Worte und für diese starke Forderung. Ich kann das alles so unterschreiben und wir hoffen und kämpfen heute dafür, dass es besser wird.

0: Das war unser Gespräch. Danke, Chiara, dass du heute hier bei uns in Leipzig im Callshop-Container im Studio zu Gast bist und uns ein bisschen Einblick in deine Arbeit gegeben hast als freie Künstlerin mit Herausforderungen, mit Spaß und welche Kreativität da alles drinsteckt. Danke, dass du da warst.
1: Dankeschön.
0: Ich übergebe jetzt das Mikrofon an Tutti und du erzählst, was ihr jetzt vorhabt.
2: Ja, hello, hello. Ich bin Tutti von FLAG. Zum feministischen Kampftag habe ich auch einen Gast eingeladen. Vielleicht erstmal ein paar Worte vom Gast selbst. Wer bist du denn?
3: Hi, ich bin Dandan, Artist Name R-Jade und komme ursprünglich aus Frankfurt, bin jetzt nach einigen Jahren in Berlin nach Leipzig gekommen, vor kurzem.
2: Wir behandeln in dieser Show ja Musik ist das Thema und dementsprechend jetzt meine Frage an dich, welche Genre du so normalerweise bedienst in deinen Sets?
3: Also ich spiele tatsächlich Genre fluid, das heißt meine Sets sind nicht auf ein Genre festgelegt, sondern eigentlich immer ein wilder Mix irgendwie, wo von Speed Garage bis hin zu Trance alles möglich ist. Aber was im Kern immer mit dabei ist, auf jeden Fall, ist so treibender House.
2: Ihr merkt schon, ich habe mich in unserem B2B auch gewagt, aus meiner Komfortzone rauszutreten, weshalb es nämlich heute von uns bisschen Disco, bisschen House, bis hin zu Garage, aber in general einfach nur Bass-Music geben wird und alles für einen sonnigen Start in die kämpferische Spirit. Und ich würde sagen, wir starten einfach mal rein.

Danke fürs Zuhören. Das war unsere Flag FM Episode zum feministischen Kampftag am 8. März. Ich hoffe, es hat euch gefallen. Und wir schicken euch jetzt mit einem ganz besonderen Song nochmal raus.

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Und das sind Anleitungen zum Einschlafen. Bedienungsanleitung Rudergerät. Herzlichen Glückwunsch zu Ihrem Rudergerät. Rudern ist mittlerweile als der Ausdauersport anerkannt. Geschmeidige Bewegungen, individuelle Tempi, Rhythmik und ein Ganzkörpertraining. Rudern ist nicht nur physisch, sondern auch ästhetisch zu einer unschlagbaren Trainingsmethode geworden. Es gibt viele Gründe, mit dem Rudern anzufangen. Sportmediziner halten es für die schon beinahe beste Fitnessmethode. Für alle Altersgruppen geeignet, trainiert man fast jede Muskelgruppe, ohne Knie oder andere gefährdete Gelenke zu stark zu belasten. Darüber hinaus macht es Spaß. Dr. Philipp Kasowski, MD Physicians Lifestyle Magazine, Mai 1989. Die meisten Rudermaschinen ahmen nur rein mechanisch die Ruderbewegung nach. So geht das Gefühl verloren, das man hat, wenn man wirklich im Boot sitzt und das Ruder durch das Wasser zieht. Die möglichst naturgetreue Simulation der Ruderbewegung stand daher bei der Entwicklung dieses Rudergeräts an erster Stelle. Das Rudergerät nutzt die physiologischen Wirkungen des Ruderns nun auch an Land und erhält gleichzeitig die natürliche Ästhetik der Bewegung. Wir möchten, dass Sie möglichst viel Freude an Ihrem Rudergerät haben. Folgen Sie einfach unseren Vorschlägen zur Rudertechnik und den Trainingsprogrammen. Einige der Punkte in diesem Handbuch behandeln sportliches Training im Allgemeinen. Wir hoffen, dass Ihnen dieses Wissen bei der Erstellung Ihres individuellen Trainingsplans von Nutzen ist. Ihr Rudergerät wurde sorgfältig und per Hand gefertigt. Sie sollen es nun jahrelang problemlos nutzen können. Wir empfehlen Ihnen daher, der Anleitung genauestens zu folgen. Bauen Sie die Maschine bitte vor allem in der richtigen Reihenfolge und nach dem angegebenen Plan zusammen. Viel Spaß mit Ihrem Rudergerät. Hinweis: Haben Sie irgendwelche Beschwerden? Dann suchen Sie bitte vor Ihrem Trainingsbeginn eine Ärztin oder Orthopädin auf. Wasser und Widerstand. Einstellungen. Das Rudergerät nutzt die Vorteile der Ruderbewegung auf einzigartige Weise. Sie bestimmen beim Training Ihre Belastung und Geschwindigkeit selbst. Weil Ruderschlag und Geschwindigkeit eines Bootes einander bedingen, setzt jede Ruderin im Ruderboot ihre Trainingsintensität selbst, indem sie einfach die Geschwindigkeit, mit der sie rudert, ändert. Je schneller das Boot über das Wasser gleitet, desto schneller zieht die Ruderin das Ruder durch das Wasser und desto mehr muss sie sich anstrengen. Beim Schwimmen hat man den gleichen Effekt. Das Rudergerät simuliert genau diesen Effekt an Land. Daher benötigt man auch keine Vorrichtung zur Einstellung des Trainingswiderstands. Möchten Sie intensiver trainieren? Rudern Sie einfach schneller. Das Rudergerät wird dementsprechend reagieren. Wasserstand. Die Wassermenge im Tank simuliert das Gewicht von Boot und Ruderin, wenn sie durch das Wasser gleiten.
Eine Änderung des Wasserstandes ändert daher nicht den Widerstand, sondern die Masse, die die Ruderin bewegen muss. Mehr Wasser simuliert so nur ein schwereres Boot, samt Mannschaft, weniger ein leichteres Boot. Der Wasserstand kann nach Wunsch individuell eingestellt werden. Die Trainingsintensität lässt sich mit der gewählten Menge dann einfach nur durch schnelleres oder langsameres Rudern verändern. Ein Wasserstandsmesser ist außen am Tank unterhalb des Computers angebracht. Die durchschnittliche Füllmenge liegt zwischen 16 und 18 Litern. Achtung! Nicht mehr als die Hälfte des Tankes füllen. Tipp: Füllen Sie den Tank mit normalem Leitungswasser. Dies enthält bereits Zusätze, die das Algenwachstum hemmen. Destilliertes oder gereinigtes Wasser hat diese Zusatzstoffe nicht mehr, fördert das Algenwachstum und sollte daher nicht benutzt werden. Fußbrett und Riemen. Das Fußbrett schafft maximalen Bewegungskomfort. Die Einstellungsmöglichkeiten bringen der Ruderin hohe Flexibilität und sorgen für eine optimale Ruderposition. Der Fußriemen sollte über den Fußrücken gezogen, am Zehenanfang und befestigt werden. So kann sich die Ferse problemlos vom Brett heben, wenn die Ruderin bei jedem Zug nach vorne kommt. Rudertechnik. Die richtige Rudertechnik ist die unabdingbare Voraussetzung für ein Training mit dem Rudergerät. Nur so können Sie in den vollen Genuss sowohl der physiologischen Trainingswirkungen als auch des einzigartigen Rudergefühls kommen. Beim Rudern brauchen Sie vor allem Bein-, Rücken- und Armmuskulatur. Die optimale Koordination dieser Muskelgruppen ist elementar für Ihren Ruderzug und eine geschmeidige Bewegung. Da diese Muskeln unterschiedlich stark sind, ist es wichtig, dass Sie die Bewegungen in der richtigen Reihenfolge ausführen. Folgen Sie daher einfach den nächsten Schritten. Sie zeigen Ihnen die richtige Technik und, noch wichtiger, wie Sie die richtige Haltung einnehmen. Bitte halten Sie dabei Ihren Rücken möglichst gerade. Das Rudern ist eine weiche, flüssige, ununterbrochene Bewegung. Vermeiden Sie ruckartige oder hastige Bewegungen. Jeder Anschlag sollte möglichst fließend in den anderen übergehen. Die richtige Rudertechnik wird in zwei unterschiedliche Phasen eingeteilt: die Erholungsphase und die Zugphase. Die Erholungsphase. Von dieser Position, Endzugposition, wird der Ruderschlag gestartet. Gerader Rücken, Kinn angehoben, Augen geradeaus, Rücken gerade gestreckt. Die Beine sind voll ausgestreckt und die Füße liegen auf dem Fußbrett. Der Zugstab ist angezogen, unterhalb der Brust. Die Ellenbogen liegen dem Körper an. Der Oberkörper ist etwas zurückgelehnt, aus der Hüfte, nicht aus dem Rücken. Die Position der Schultern befindet sich leicht hinter der Hüftposition. Erstens. Die Ruderbewegung startet mit dem Ausstrecken der Arme. Aufrechte Haltung, der Rücken ist gerade, Kinn angehoben, Augen geradeaus.
Die Arme werden zügig ausgestreckt. Zweitens. Nun beugt sich der Oberkörper nach vorne. Aufrechte Haltung. Der Rücken ist gerade, Kinn angehoben, Augen geradeaus. Die Beine sind ausgestreckt. Krümmen Sie nicht die Knie und halten Sie die Füße auf dem Fußbrett. Die Schultern sind entspannt, die Arme sind voll ausgestreckt. Der Oberkörper ist leicht nach vorne gebeugt, aus der Hüfte. Die Schultern befinden sich vor der Hüfte. Drittens. Nun wird der Körper in die komprimierte Vorderzugposition geführt. Diese Phase dient auch einer kurzen Erholung. Die Arme und der Oberkörper bleiben in der gleichen Position wie in der Vorbeugeposition. Der Sitz wird nun nach vorne bewegt. Die Knie und die Hüften beugen sich gleichzeitig und gleichmäßig. Achten Sie darauf, dass die Knie sich erst hinter dem Zugstab anfangen zu beugen. Das Vorrollen findet kontrolliert und langsam statt. Diese Phase dient zur Erholung. Kurz vor Erreichen der Vorderzugposition wird die Rollbewegung langsam abgebremst. Die Zugphase. Viertens. Die Knie werden durchgestreckt. Aufrechte, gespannte Haltung. Gerader Rücken. Sofortige Druckaufnahme durch gleichzeitiges Strecken der Knie und Hüften. Arme bleiben noch gestreckt. Der Druck findet auf dem Fußbrett statt. Übertragung der Bein- und Rumpfkräfte über die gestreckten Arme an den Zugstock. Volle Streckung der Knie mit gleichzeitiger Zurücknahme der Schultern. Fünftens. Der Oberkörper beugt nach hinten. Sobald die Hände circa über den Knien sind, mit dem Armzug beginnen. Der Oberkörper wird aus der Hüfte nach hinten gebeugt. Sechstens. Die Arme anziehen. Zugrichtung zum unteren Rippenbogen. Ellenbogen am Körper anliegend. Der gesamte Durchzug findet mit gleichmäßigem Krafteinsatz statt. Sie befinden sich wieder in der Endzugposition. Die Zugphase ist eine durchgehende und flüssige Bewegung. In der Regel dauert die Erholungsphase ca. 2 bis 3 Mal so lange wie die Zugphase. Sie rollen in der Erholungsphase langsam nach vorne und stoßen sich in der Zugphase kräftig ab. Grundsätzliches. Die gezeigten Abbildungen zeigen Ihnen, wie Sie am besten die einzelnen Phasen der Ruderbewegung durchlaufen. Wenn möglich, stellen Sie sich einen Spiegel zur Seite. Damit können Sie Ihre Technik wunderbar überprüfen. Gerade für Einsteigerinnen ist dies eine wertvolle Hilfe, um die koordinierte Bewegung von Armen, Rumpf und Beinen zu kontrollieren. Geben Sie Acht, dass Sie während der Zugphase zuerst die Beine strecken, dann erst den Rumpf nach hinten beugen und die Arme anziehen. In der Erholungsphase zwischen den Zügen sollten sich die Arme strecken und der Rumpf nach vorne kommen, bevor die Beine anbeugen. Den Griff bewegen Sie idealerweise auf einer gedachten geraden Linie vor- und rückwärts. Zur Kontrolle Ihrer Technik. Wenn Sie die Hände über die Knie heben müssen,
machen Sie etwas falsch. Tipps und Tricks. Erstens, gerudert wird hauptsächlich mit den Beinen. Arme und Rumpf tragen nur zur Verstärkung der mit den Beinen erzeugten Beschleunigung bei. Ziehen Sie während der gesamten Bewegung gleichmäßig am Griff und behalten Sie den Druck auf die Fußplatte konstant bei. Zweitens, wenn Sie während der Erholungsphase nach vorne kommen, krümmen Sie bitte nicht Ihren Rücken, sondern beugen den gesamten Oberkörper aufrecht nach vorne. Wenn Sie es richtig machen, dann können Sie fühlen, wie sich Ihr Gewicht vom hinteren auf den vorderen Teil des Rollwagens verlagert. Sind Ihre Füße gestreckt und Sie haben Schwierigkeiten, die Bewegung auszuführen, sollten Sie an der Dehnung Ihrer rückwärtigen Oberschenkelmuskulatur arbeiten. Drittens, Ihr Oberkörper ist entspannt und Ihre Schultern sind gesenkt. Halten Sie sich nicht am Griff fest, sondern lassen Sie ihn durch die Bewegung Ihres Oberkörpers. Übungshilfen. Eine wertvolle Trainingshilfe für Ruderinnen aller Klasse ist die Zerlegung der Ruderbewegung in ihre grundlegenden Bestandteile und das isolierte Training dieser einzelnen Bewegungen. Die folgenden zwei sind besonders wirkungsvoll. Erstens, Rudern mit festgestelltem Rollwagen. Versuchen Sie nur die Phasen 1 bis 3 zu durchlaufen. Behalten Sie dabei leichten Druck auf das Fußbrett. So rudern Sie ohne Beine. Zweitens, Wasser fassen. Hier üben Sie, die Schultern unten zu lassen, sowie die Rumpf-Bein-Koordination, indem Sie zwischen den Phasen 4 und 5 wechseln. Dann arbeiten nur die Beine. Der Winkel zwischen Oberkörper und Beinen sollte konstant und die Arme während des gesamten Bewegungsablaufs ausgestreckt bleiben. Führen Sie jede der Übungen ungefähr eine Minute lang aus. Gehen Sie danach zur kompletten Ruderbewegung über. So können Sie den Effekt der Übung auf Ihre Koordination am besten spüren. Stretching. Man kann es nicht oft genug sagen. Stretching ist ein wichtiger Teil des Trainings. In der Warm-up- und Cool-down-Phase auf dem Rudergerät sollten Sie dem Stretching große Beachtung schenken. Beim Rudern werden hauptsächlich die rückwärtigen Oberschenkel sowie Rücken- und Schultermuskulatur beansprucht. Folgende Übungen helfen Ihnen bei der Erstellung Ihres Stretching-Programmes. Abbildung 1: Dehnung der rückwärtigen Oberschenkelmuskulatur. Abbildung 2: Dehnung am Boden liegend. Flüssigkeitsaufnahme während des Trainings. Die Flüssigkeitsaufnahme ist sehr wichtig, vor allem wenn es sehr warm ist. Trinken Sie während und nach Ihrem Training genügend. Vorzugsweise Mineralwasser. Trainingslehre. Fast jeder von uns glaubt, dass Sport gesund ist. Er trägt zur Erhaltung unserer Gesundheit bei und schafft uns ein gutes Lebensgefühl. Trotzdem kennen nur wenige, darunter auch viele LeistungssportlerInnen, die physiologischen Grundlagen und die besten Trainingsmethoden zur Erreichung ihrer Trainingsziele. Um Ihr Training möglichst effektiv zu gestalten, sollten Sie eine klare Vorstellung von Ihren Trainingszielen haben.
Das kann zum Beispiel sein: Erstens, Training spezieller Muskelgruppen oder genereller Muskelaufbau. Zweitens, Gewichtsreduktion oder Erhaltung. Drittens, Verbesserung der sportlichen Leistungsfähigkeit. Oder vielleicht möchten Sie einfach nur etwas gegen Ihre bewegungsarme Lebenswelt tun. Viele Aussagen zum Thema Sport sind sehr allgemein und entbehren jeglicher Grundlage. Einige sind sogar komplett erfunden. Ein klassisches Beispiel hierfür ist der Ausspruch: Es muss wehtun, damit es etwas bringt. Sport wird damit als unangenehme Sache abgestempelt. Die Realität sieht anders aus, und wir werden versuchen, Ihnen die besten Wege zur Erfüllung Ihres Trainingsziels aufzuzeigen und hoffentlich einige der Mythen zum Sport in Luft aufzulösen. Training lässt sich in zwei verschiedene Gruppen unterteilen. Erstens, intensitätsorientiertes Training. Intensitätsorientiertes Training dient dem Aufbau von Muskelumfang und Kraft. Die Muskelzelle wird durch erhöhte Beanspruchung gereizt und ausgeleert. In der Phase zwischen den einzelnen Trainingseinheiten erholt sich die Muskelzelle wieder und wappnet sich für eine möglicherweise genauso große oder vielleicht größere zukünftige Belastung, indem sie und somit auch der Muskel größer und stärker werden. Viele glauben, dass sich die Muskeln vermehren. Das ist ein Irrtum. Hierzu sind wir genetisch nicht in der Lage. Fitness ist eine Kombination aus Kraft, Ausdauer und Beweglichkeit. Intensitätsorientiertes Training wird über einen kurzen Zeitraum hinweg ausgeführt und bringt nicht unbedingt viel für Ausdauer oder Beweglichkeit. Ebenso ist nachgewiesen, dass intensitätsorientiertes Training eine Erhöhung des Blutdrucks bewirken kann. Zweitens, ausdauerorientiertes aerobes Training. Aerobes Training wurde nach der Art der Energiebereitstellung für die Muskelarbeit benannt. Unsere Muskelzellen werden hauptsächlich mit Kohlenhydraten oder Fetten gefüttert. Diese Energiequellen können auf unterschiedliche Art und Weise vom Körper umgewandelt werden. Aerob mit Sauerstoff oder anaerob ohne Sauerstoff. Der aerobe Umwandlungsprozess verbraucht Sauerstoff und produziert Kohlendioxid und Wasser. Diese Stoffwechselprodukte werden durch die Atemluft und durch den Schweiß wieder ausgeschieden. Der aerobe Vorgang liefert die Hauptenergie für die langsamen Muskelfasern, die wir vorrangig bei Ausdauerleistungen einsetzen. Anaerob arbeitet die Muskulatur dann, wenn nicht mehr genügend Sauerstoff für die Energiegewinnung zur Verfügung steht. Dieser Vorgang verbraucht vornehmlich Kohlenhydrate und produziert Laktat. Laktat ist ein Stoffwechselprodukt, das den Muskel bei extremer Belastung sauer werden und ermüden lässt. Der anaerobe Vorgang liefert die Hauptenergie für die schnellen Muskelfasern, die wir vorrangig für Kraftleistung einsetzen. Wenn wir mit dem Training beginnen, wird die Energie zuerst anaerob produziert, und zwar so lange, bis das kardiovaskuläre, Blutkreislauf und das respiratorische, Atemkreislauf, System anspringen und den nötigen Sauerstoff für den aeroben Prozess heranschaffen. Dadurch beschleunigt sich der Puls und der Atem wird schneller. Sobald die Sauerstoffbereitstellung ausreicht, wird die meiste Energie aerob hergestellt
und nur noch eine geringe Menge als Ausgleich auf anaeroben Weg gewonnen. Die dabei minimal anfallende Menge an Laktat kann leicht vom Körper abgebaut werden und es treten keine Ermüdungserscheinungen auf. Mit fortlaufendem und intensiverem Training wird die Fähigkeit der Muskeln, die Energie aerob herzustellen, eingeschränkt, je nach Leistungsfähigkeit des respiratorischen und kardiovaskulären Systems. An diesem Punkt angelangt, kann der Körper den zusätzlich benötigten Sauerstoff nicht mehr liefern und die Energiebereitstellung wird anaerob. Die maximale aerobe Leistungsfähigkeit ist erreicht. Jegliche Anstrengung über diesen Punkt hinaus führt zu einem massiven Anstieg von Laktat im Blut, was zur Muskelermüdung und somit zum Ende des Trainings führt. Kenntnis über den aeroben-anaeroben Prozess ist zur Erreichung eines spezifischen Trainingsziels unabdingbar. Gewichtsabnahme, Gewichtserhaltung, kardiovaskuläres Training, Ausdauertraining und anaerobes Training, Ermüdungswiderstandsfähigkeit benötigen grundlegendes Wissen über die Energiebereitstellung in unserem Körper. Drittens, Gewichtsregulierung. Bei niedriger Belastungsintensität verbrennt unser Körper eine Mischung aus Fetten und Kohlehydraten. Kommt man der maximalen aeroben Leistungsfähigkeit näher, reduziert sich der Anteil der als Energiequelle benötigten Fette zu einem Minimum. Andererseits werden mehr Fette verbrannt, je länger die Belastung andauert. Wenn Sie abnehmen möchten, sollten Sie so viel Fette wie möglich verbrennen. Sie erreichen dies am besten durch ein Training mit niedriger Intensität und langer Belastungsdauer. Sobald Sie die Intensität steigern und sich mehr anstrengen, verbrennt der Körper mehr Kohlehydrate und der Effekt der Gewichtsabnahme geht zunehmend verloren. Bei niedriger Belastungsintensität, 60-70% der maximalen aeroben Leistungsfähigkeit, gleich vergleichbar zu einem flotten Spaziergang, können Sie sich noch gut unterhalten. Sie belasten sich nicht zu sehr. Viertens, aerobes Training. Regelmäßiges Ausdauertraining verbessert die Leistungsfähigkeit Ihres kardiovaskulären und respiratorischen Systems. Mehr Sauerstoff wird aufgenommen und durch Ihre Blutbahn gepumpt. Kapillaren, kleinste Blutgefäße, bilden sich neu. Sie werden insgesamt fitter und ausdauernder. Bei 70-80% der maximalen aeroben Leistungsfähigkeit beginnt sich im Blut das Stoffwechselprodukt Laktat anzusammeln. Und zwar mehr als von Leber, Nieren und anderen Organen verarbeitet und wieder ausgeschieden werden kann. Ein Training mit Belastungen auf oder unter diesem Intensitätslevel produziert eine Menge an Laktat, die nicht zur Ermüdung führt. Die Trainingsdauer wird dann nur noch durch den Verbrauch der zur Verfügung stehenden Energiespeicher begrenzt. Wollen Sie aerob trainieren, sollten Sie eine Belastungsintensität wählen, die nicht zur Ermüdung durch Anhäufung von Laktat im Blut führt. Dies erreichen Sie mit einer mittleren Belastungsintensität und einer mittleren bis langen Belastungsdauer, zum Beispiel Jogging mit konstanter Geschwindigkeit. Dies vermeidet zudem Muskelkater. Schlaf gut, du süße Maus.